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0: Unser Zeichen aufzustehen. Ah, nee, Moment. Das hier ist doch unser Zeichen.
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0: Einen schönen guten Morgen wünsche ich euch. Wir starten in unseren fröhlichen Freitag mit dazu passender Mucke. Los geht's mit laut Luxury's Mix to The Fate of Ophelia. Einen guten Start wünsche ich euch.
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0: Sunshine Life is home of the DJs. Klar, auch für die ganz großen Martin Garrix und Armin von Buuren dieser Welt. Aber wer natürlich auch immer bei uns willkommen ist, seid ihr, unsere Sunshine Life Community. Ich bin mir sicher, beziehungsweise ich weiß, unter euch sind großartige DJs. Und deshalb wollten wir euch für einen ganz besonderen Gig anfragen.
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0: Wenn ihr am 8. August noch nichts vorhabt, könntet ihr vor so circa 900.000 Leuten auf der größten Parade Europas auf dem besten Truck der Parade, unserem Sunshine Life Love-Mobil, auflegen. I mean, wie geil wäre das denn bitte? Unser Line-Up, das steht soweit. Pre-Pink, Luca Anelli, Falk stehen drauf. Fehlt nur noch ihr. Was wäre die Street Parade ohne den Sound der Sunshine Life Community? Auf jeden Fall nicht ansatzweise so geil. Alle DJs unter euch, wir freuen uns auf eure Sets und alle von euch, die jetzt sagen, hey, ich bin zwar kein DJ, aber ich kenne da wen. Taggt diese Person, an die ihr denkt, einfach unter unserem Street Parade Instagram Post. Radio Sunshine Live heißen wir da und hier auch. Jetzt gerade läuft BPM Beats per Morning mit mir. Mein Name ist Anna. Ich bin by the way bei der Street Parade auch am Start. Kommt vorbei, lasst uns zusammen feiern. Ich freue mich schon mega drauf. Jetzt feiern wir aber erstmal hier mit Greedy im A-Log Mix. Guten Morgen.
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Wenn wir an Mucke aus den 90ern denken, denken wir safe alle an einen anderen Hit. Bei mir im Kopf geht zum Beispiel immer der hier an. Turn the Tide von Silver. So ein schöner Song. Aber alle 90s Hits, die haben ihren Charme. Wir haben die besten, legendärsten 90er Hits durchgehört und sortiert und die 40 besten auf eine CD gepackt. Back to the 90s, Sunshine Live Edition, out now. Boah, da sind solche Banger-Tracks drauf. Aber ich bin ehrlich, einen vermisse ich. Around the World von ATC, das ist auf jeden Fall auch einer der besten 90er. Aber den hören wir einfach hier bei Sunshine Live BPM, Beats per Morning. Moin zusammen.

0: 5:05. Einen schönen guten Morgen wünsche ich euch. Die letzten Meter auf dem Wochenende, auf dem Weg zum Wochenende, die laufen wir zusammen. Beziehungsweise, wenn ihr jetzt hört, was für geile Partys abgehen, dann sprinten wir wohl eher zusammen.
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2: Am Subset Festival 2026 könnt ihr gerade über 2 Tage lang feiern und das in der Tagi AG zu Wettigen. Dort gibt es Drum and Bass und das von absoluten Hammer-Acts wie zum Beispiel Subfocus, Camo & Crooked oder Netsky. Sie spielen Dancefloor Drum and Bass, Liquid Drum and Bass oder Jump Up Drum and Bass und das ca. 20 Stunden lang. Los geht's da heute am 4 Uhr am Nachmittag. Im Studio Zürich gibt es eine House- und Electronica-Party und das mit dem Headliner Demi Riquisimo. Er ist ein aufstrebender DJ und Produzent von der internationalen Underground-House-Szene und versorgt euch mit seinem groovigen Mix aus Italo-Disco, Acid House, Deep House und Balearic House. Los geht's da morgen am 11. Im La Gravière zu Genf gibt es eine Party, wo die ganze Nacht lang Bass und Elektro läuft. Der Headliner ist Nanous. Nanous ist eine palästinensisch-armenische DJ und Produzentin, die elektronische Clubsound mit Einflüssen aus der Swana-Region verbindet, also Einflüsse aus Südwestasien und Nordafrika. Los geht's da morgen zu Mitternacht.
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1: Um 6:30 am Freitag, meine Lieben. Ja, mein Modus gerade irgendwie so Licht aus und wieder schlafen gehen. Leben ist kein Wunschkonzert, deshalb machen wir nur das Licht aus mit Turn the Lights Off von Kato. Einen guten Start ins Wochenende euch.
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0: Crazy eigentlich, wenn man darüber nachdenkt, dass man nicht überall auf der Welt mit 18 volljährig ist, oder? In Amerika zum Beispiel kann man erst mit 21 Alkohol trinken, in Clubs feiern und Waffen kaufen.
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0: Ja, das mit den Waffen, ich sag's lieber dazu, war natürlich nur ein Spaß. Darf man da aber tatsächlich auch ab 21 feiern gehen, auch erst ab 21. Stellt euch das mal bitte vor. Bei uns dürfen wir das ja zum Glück schon mit 16. Boah, ich kann mir jetzt richtig vorstellen, wie die 20-Jährigen da die Tage runterzählen. Und ich glaube, dieses Jahr ganz besonders, denn
2: in den USA wird man ja mit 21 volljährig und alle, die diesen Sommer 21 werden, kriegen laut IDM.com bis zu 90 Tage nach ihrem Geburtstag freien Eintritt für sich selbst und bis zu 4 Friends. Die ganze Aktion läuft bis Ende August und dabei sind bekannte Locations wie das Omnia, Hakkasan oder auch der Tao Beach Club.
0: Na, das ist ja mal mega korrekt, denkt man jetzt so erstmal. Aber Katha, wie ich dich kenne, hast du da doch bestimmt mal ein bisschen nachgeforscht. Wer profitiert denn wirklich?
2: Ja, wahrscheinlich so eine Mischung aus Clubkultur und Business, würde ich mal sagen. Für alle, die davon profitieren können, ist es natürlich eine sehr nice Aktion. Clubeintritt in Las Vegas kann schnell mal teuer werden. Und wir haben ja seit Jahren auch die Diskussion darum, ob die junge Generation nicht mehr so richtig feiern gelernt hat. Aber gleichzeitig ist es natürlich auch ein Lockangebot, eine Reise nach Las Vegas zu machen. Da gibst du dann Geld noch für ein Hotel aus, für Essen, für Getränke und man verbindet die Stadt auch direkt mit sowas Positivem, also definitiv auch eine Tourismusstrategie.
0: Ja, good to know auf jeden Fall. Danke, Katha. Ich immer blauäugig. Ich glaube immer nur die eine Seite, aber gut, dass du da immer nachforscht. Es gibt diese Woche noch mehr Good News aus unserer elektronischen Musikszene. Unter anderem, dass Clubs ab sofort weniger Steuern zahlen müssen. Warum und was das heißt, das hört er in der neuen Podcast-Folge Electronic Music Weekly. 6.38 Uhr haben wir es jetzt. Ihr hört Sunshine Live, BPM Beats per Morning mit mir, Anna. Und jetzt The Feeling von Lost Frequencies. PS, bald Wochenende, Leute.

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1: Hey, wie ich auch immer gerne sage, Playlist Upgrade. Einen richtig geilen neuen Song haben wir in unserer Sunshine Live BPM Beats per Morning Playlist. Devotion von Joel Curry. Geile Nummer, so passend zur Jahreszeit. Ein schöner, sommerlicher Track. Kommt jetzt am Wochenende bei dem guten Wetter besonders nice. Der ist ein guter Begleiter. Auch auf dem Weg in den Tag. Deshalb gönnen wir uns den jetzt. Für das Nonplusultra Good Vibe Sommerfeeling dreht er den jetzt ein bisschen lauter. Gummo.

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3: Nicht nur. Meine Kollegin Paulina ist auch am Start. Moini.
4: Hallo.
3: Pauli ist unsere Sunshine Live Festival-Expertin. Sie hat die besten Tipps und Tricks, um unsere Festival-Experience noch ein bisschen geiler zu machen. Heute, wie wir den nervigen Downer nach einem geilen Festival einfacher überwinden. Hören wir in 5 Minuten. Jetzt aber erstmal Kaigos schönen Song Save My Love. Guten Morgen.
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0: Festivals sind das Geilste, was es gibt. Das finden viele von uns. Ist auch so. Trotzdem gibt's eine Sache an Festivals, die echt nicht so geil ist.
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0: Die Abreise. Und ich meine jetzt gar nicht so Zelt und den ganzen Campingkrempel zusammenpacken. Auch super nervig. Aber ich meine das Gefühl, wenn man nach dem Festival nach Hause zurück in die Realität kommt. Pauline, das ist schon echt uncool, oder?
2: Schon ziemlich kacke. Aber es gibt ein paar Sachen, die man machen kann, dass das Gefühl nicht ganz so schlimm ist.
0: Du bist unsere Festival-Expertin hier bei Sunshine Live. Hau mal raus. Was kann man denn da machen, um das ein bisschen vorzubeugen?
2: Okay, ich weiß, hört sich sehr nervig an. Aber eigentlich der Großteil ist vorm Festival sogar gemacht. So, Thema Wohnung, wie sieht's bei dir aus? Putzt du die?
0: Ja, klar.
2: Ja, so damit würde es anfangen. Oder Bett beziehen. Oder irgendwie so, dass man auf jeden Fall so ein schönes Gefühl hat, wenn man zurück in seine Wohnung kommt.
0: Mhm, voll.
2: Gleichzeitig würde ich mir auf jeden Fall, mache ich auch schon immer, den Tag danach frei nehmen.
0: Yes.
2: Du auch?
0: Ja, ja. Aber ich könnte auch nicht. Ich könnte auch hier nicht stehen.
2: So. Nee, und ich finde, man braucht auch einfach so einen Tag, den man dann nur für sich selber oder halt für seine beste Freundin auch oder so nimmt, wenn man nicht alleine sein will. Jeder hat ja wohl so ein Wohlfühlessen oder auch eine Serie oder so.
0: Ja, auf jeden. Dann nicht einkaufen gehen zu müssen oder so. Einfach schon was da zu haben, auch nur ein kleines Snack und so.
2: Genau, oder was auch ein Tipp wäre bestellen sogar. Ich glaube, ich bin eher Team bestellen.
0: True. Ist auch einfach am unkompliziertesten und schmeckt auch wahrscheinlich ein bisschen besser. Pauline, vielen, vielen Dank. Das hört sich alles sehr, sehr gut an. In der Theorie, so mit dem Bettbeziehung und so. Habt ihr, liebe Sunshine Life Community, denn noch sonst vielleicht irgendwelche anderen Hacks auf Lager? Schickt sie gerne auf WhatsApp rüber. 0049 30 20 19 16 16. Happy Freitag!

0: Happy Release Day an alle Produzentinnen und Produzenten unter euch. Heute am Freitag kommen ja immer neue Tracks raus. Und seid mal ehrlich, wie cool war es, dass wir einen Song, der heute erst rauskam, gestern schon gehört haben. Und dann war es auch noch die Rave the Planet-Hymne von Dr. Motto und Tomahawk, Imagine Love. Das ist auch das Motto der Parade dieses Jahr, mit dem für Zusammenhalt, Frieden und gegen Ausgrenzung demonstriert wird. Sehr schöne Werte und die kann man auch in der Hymne, oder die finden sich auch in der Hymne wieder. Ihr könnt jetzt ja gleich beim Hören auch mal drauf achten, ob ihr das auch so seht. Ich finde, man spürt richtig so diesen Kampfgeist, das verändern zu wollen und die Message Imagine Love. Sehr mitreißend und Gänsehaut pur, wenn die bei der Parade läuft, während wir zwischen Hunderten als Gemeinschaft feiern. Ich sag euch ehrlich, ich kann für nichts garantieren. Könnte schon sein, dass da vielleicht eine kleine Träne runterkullert. Mal schauen, ob sich bei euch jetzt auch die Armhaare aufstellen. Wir hören die Rave the Planet Hymne 2026. Imagine Love.
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0: 7.28 Uhr, Sunshine Live läuft bei euch am Freitagmorgen. Und die Songs hier bei BPM, Beats per Morning, die bringen uns, oder mich auf jeden Fall, ganz schön in Partystimmung. Und weil wir euch nicht heiß machen und dann hängen lassen wollen, haben wir jetzt die besten Party-Tipps für euch.
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2: Der Felix Küchow ist zu Gast im Nordstern zu Basel und das mit seiner Schranz-Ispack-Tour. Da reisst er einfach im Moment alle Clubs ab und dem Felix die Sound könnt ihr zur Einstimmung schon jeden Sonntag von Mitternacht bis am 1. Morgen bei uns bei Sunshine Live reinziehen. Also seid am Start, heute am 11. Uhr Nacht im Nordstern zu Basel. Im Kiosk Luzern gibt es die Kyle Geiger Party. Er ist ein US-amerikanischer Techno-DJ und Produzent, der schon lange zur internationalen Underground-Szene gehört. Kein Mainstream-Name, sondern ein echter Künstler, der hypnotische Sounds auflegt und auch schon im Bergheinz Berlin hinter den Decks gestanden ist. Los geht's da heute am 11. Am Seelenklang-Festival beim Aurate-Bunker in Grellingen gibt es einen sehr transigen und hausigen Sound. Und das Beste daran, es gibt einen internationalen, aber noch sehr geheimen Headliner. Ist also noch top secret. Weitere Acts, die auf dem Line-Up stehen, sind Galopp, Tanja Allison und Sebastian Konrad. Starten tut das Seelenklang-Festival morgen am 2 Uhr am Nachmittag.
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1: Einen wunderbaren guten Morgen zusammen. Heute ist er wirklich wunderbar. Es ist Freitag und am Wochenende wird richtig geiles Wetter. Sonnencreme viel trinken, ihr wisst ja Bescheid. Und dann heißt es einfach dieses Wonderful Life genießen. Ich bin Anna, Happy Friday, Happy Weekend.

dass Deutschland nicht mehr in der WM ist. Das ist ja mittlerweile echt ein alter Schuh. Aber wir haben noch ein anderes Team, das wir anfeuern können. Die Schweiz. Viele von euch aus unserer Sunshine Life Community kommen ja aus unserem schönen Nachbarland und wir supporten euch natürlich. Respekt auch erstmal an dieser Stelle, wie weit euer Team gekommen ist. Es ist das erste Mal seit 72 Jahren, dass die Schweiz wieder die Runde der letzten 8 bei einer Weltmeisterschaft erreicht hat. Ja, wir drücken euch Sonntag um 3 Uhr ganz, ganz dolle die Daumen und stimmen uns jetzt ein mit einem meiner Lieblingssongs vom Schweizer Produzentenduo Animal Trainer. I Have a Cat, aus dem sie hoffentlich bald I Have a World Cup machen können. Guten Morgen.

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2: Punkt 8 Uhr. Guten Morgen, ihr Lieben.
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2: Hört da am fröhlichen Freitag, am Release-Freitag, geile neue Mucke ist letzte Nacht rausgekommen. Unter anderem die Nature One Hymne 2026. Ey, kriege ich jetzt schon direkt Gänsehaut, nur wenn ich dran denke. Und ihr jetzt safe auch. Die Welt von Nilix gemacht. Absolutes Brett. Das gönnen wir uns in 5 Minuten. Vorher jetzt aber ein anderes Brett. New Religion von Baby Rexha. Einen schönen guten Morgen euch.
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0: Freitag, mein persönlicher Lieblingstag, weil Wochenende, aber auch weil neue Mucke rausgekommen ist. Und wir feiern jetzt hier zusammen eine der fettesten Radiopremieren des Jahres. Ich freue mich sehr, dass ihr am Start seid.
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0: Leute, die Nature One Hymne ist out now. Immer ein großes Highlight, denn wenn die raus ist, wissen wir, es dauert nicht mehr lange, bis wir wieder zusammen auf der ehemaligen Raketenbasis Püttner feiern. Es fühlt sich jedes Jahr doch echt wie so ein Startschuss für die Vorfreude an. Letzte Nacht ist er endlich gefallen. Die Nature One Hymne ist released und kommt dieses Jahr von Neelix.
2: Ich habe den neuen Nature One Song gemacht und eigentlich war das, die Welt steht still, die Welt dreht durch. Und dann habe ich einen Spruch da eingesagt in dem Break und der heißt, manche Dinge lassen sich eben nur ein einziges Mal machen. Zur richtigen Zeit, am richtigen Ort, mit den richtigen Leuten.
0: Ja, genau so ist es bei den Nature One. Noch 19 Tage, 10 Stunden, 50 Minuten und dann feiern wir alle wieder auf einem der geilsten Festivals, die es gibt. Wir stimmen uns zusammen ein mit Neelix Nature One Hymne 2026. Die Welt hört ihr hier jetzt zum ersten Mal bei Sunshine Live BPM Beats per Morning. Einen schönen guten Morgen euch.

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da stand die Welt jetzt ja mal wirklich kurz still. Hallo! Boah, ich hab so krass Gänsehaut. Neelix Nature One im 2026, die Welt. Leute, was sagt ihr? Wie findet ihr sie? Schreibt mir mal auf WhatsApp 0049 30 20 19 16 16. Einen schönen Start ins Wochenende.

0: könnt ihr gerade über 2 Tage lang feiern und das in der Tagi AG zu Wettigen. Dort gibt es Drum & Bass und das von absoluten Hammer-Acts wie zum Beispiel Subfocus, Camo & Crooked oder Netsky. Sie spielen Dancefloor Drum & Bass, Liquid Drum & Bass oder Jump Up Drum & Bass und das ca. 20 Stunden lang. Los geht's da heute am 4 Uhr am Nachmittag. Im Studio Zürich gibt es eine House- und Electronica-Party und das mit dem Headliner Demi Riquisimo. Er ist ein aufstrebender DJ und Produzent von der internationalen Underground-House-Szene und versorgt euch mit seinem groovigen Mix aus Italo-Disco, Acid House, Deep House und Balearic House. Los geht's da morgen am 11 Uhr. Im La Gravière zu Genf gibt es eine Party, wo die ganze Nacht lang Bass und Elektro läuft. Der Headliner ist Nanous. Nanous ist eine palästinensisch-armenische DJ und Produzentin, die elektronischen Clubsound mit Einfluss aus der Svana-Region verbindet, also Einfluss aus Südwestasien und Nordafrika. Los geht's da morgen zu Mitternacht.
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1: Läuft bei euch um 8:30 am Freitag. Schön, dass ihr da seid. Wir starten rein mit dem Schicksal von Ophelia. Mann ey, die Arme hat es aber auch echt nicht leicht. Wir dafür schon. Wochenende, geiles Wetter, geile Mucke. Könnte echt schlechter sein. Moini.
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0: 8.37 Uhr am Freitag. Einen schönen guten Morgen wünsche ich euch. Ey, crazy eigentlich, dass wenn man drüber nachdenkt, dass man nicht überall auf der Welt mit 18 volljährig ist, oder? In Amerika zum Beispiel kann man erst mit 21 Alkohol trinken, in Clubs feiern und Waffen kaufen. Die ganz casual things.
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0: Tja, das mit den Waffen, ich sag's lieber dazu, war natürlich nur ein Spaß. Darf man da aber auch tatsächlich ab 21. Feiern gehen auch erst ab 21. Stellt euch das mal bitte vor. Bei uns dürfen wir ja zum Glück schon mit Mutti-Zettel mit 16 gehen. Ey, und ich kann es mir nur vorstellen, wie die 20-Jährigen da die Tage runterzählen. Und ich glaube, dieses Jahr ganz besonders, denn
2: in den USA wird man ja mit 21 volljährig. Und alle, die diesen Sommer 21 werden, kriegen laut IDM.com bis zu 90 Tage nach ihrem Geburtstag freien Eintritt für sich selbst und bis zu 4 Friends. Die ganze Aktion läuft bis Ende August und dabei sind bekannte Locations wie das Omnia, Hakkasan oder auch der Tau Beach Club.
0: Na, das ist ja mal mega korrekt. So, da hat sich das Warten wenigstens gelohnt, wenn man dann ein Jahr feiern gehen kann. Denkt man jetzt erstmal so, dass es halt voll korrekt ist. Katar, wie ich dich kenne, hast du da aber bestimmt noch ein bisschen nachgeforscht, oder? Wer profitiert wirklich?
2: Ja, wahrscheinlich so eine Mischung aus Clubkultur und Business, würde ich mal sagen. Für alle, die davon profitieren können, ist es natürlich eine sehr nice Aktion. Clubeintritt in Las Vegas kann schnell mal teuer werden. Und wir haben ja seit Jahren auch die Diskussion darum, ob die junge Generation nicht mehr so richtig feiern gelernt hat. Aber gleichzeitig ist es natürlich auch ein Lockangebot, eine Reise nach Las Vegas zu machen. Da gibst du dann Geld noch für ein Hotel aus, für Essen, für Getränke und man verbindet die Stadt auch direkt mit sowas Positivem, also definitiv auch eine Tourismusstrategie.
0: Haben wir es uns doch gedacht. Good to know auf jeden Fall. Danke, Katha. Und es gibt diese Woche noch mehr Good News aus unserer elektronischen Musikszene. Unter anderem, dass Clubs ab sofort weniger Steuern zahlen müssen. Warum und was das heißt, das hört ihr in der neuen Podcast-Folge Electronic Music Weekly. 8.39 Uhr haben wir es jetzt. Ihr Sunshine Live, BPM Beats by Morning. Mit mir Anna und jetzt mit Sweet Dreams. Guten Morgen.

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Einen wunderbaren guten Morgen wünsche ich euch. Leute, sagt mal, kennt ihr das auch? Diese Songs, die man einfach laut dreht und krass drauf abgeht. So, ich hab das voll beim nächsten Song, Let Me Be In Your Arms von Sonny Federa und Illy Bianca. Ich fühle den so krass, ne? Irgendwie die Lyrics sind geil, die Stimme ist voll nice, der Beat passt. 12 von 10, wenn ihr mich fragt. Und wenn ihr gerade im Auto sitzt und den jetzt hört, dann probiert's mal einfach aus, wenn ihr Lust habt. Hören wir jetzt hier bei Sunshine Live, BPM Beats per Morning, um 8:45 am Freitag.

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0: bis zu 30 Grad werden es am Wochenende. Der beste Place to be. Irgendwo am Wasser. See, Freibad, Planschbecken, Pool. Hauptsache abkühlen. Und wenn ihr euch dazu diesen Song anmacht und die Augen zumacht, dann könnte man glatt denken, man wäre am Meer. Waves von Mr. Props hören wir gleich in voller Länge. Hier bei Sunshine Live, BPM Beats per Morning.
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0: gleich 9 Uhr am Freitag. Einen wunderschönen wünsche ich euch.
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0: Unsere Beats gleich, die werden transig. Bei Trance gibt es ja den alten und den neuen Trance. Und wir gehen back to the roots und gönnen uns mal richtig geilen Oldschool Trance. Sorgt für gute Stimmung gleich hier am Freitag. In einer Viertelstunde hören wir rein. Jetzt aber erstmal ein Song, der natürlich auch für gute Stimmung sorgt. Silence mit John Summit Mix. Gummo!
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0: liebe Sunshine Life Community, ihr seid ja besser als die Musikerkennungs-App Shazam. Diesen kleinen Ausschnitt haben wir gerade kurz gehört und viele von euch haben direkt begeistert auf WhatsApp geschrieben. Oh, Can't Stop Raving von Dune, wie geil ist denn das? Also erstmal Respekt, dass ihr anhand von ein paar Sekunden erkannt habt, welcher Track das ist. Ihr werdet sehr gute Kandidaten für unser Musikquiz in Sunshine Life Beatbuster. Und ihr habt so recht, wie geil ist das denn?
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0: Can't Stop a Raving gehört zu den besten Oldschool-Trance-Klassikern und die wurden alle wiederbelebt. Es gibt eine neue Compilation von Trance Nation, reimt sich sogar. Das ist ein Album, das 94 rausgekommen ist und uns alle verrückt nach Trance gemacht hat. Und ultra geil, jetzt 30 Jahre später wurde eine Sonderedition released. Die halte ich hier auch gerade in Form von einer CD, so wie es sich in den 90ern gehört hat, in der Hand. Und die, ihr Lieben, könnt ihr euch jetzt klar machen. Wenn ihr sie haben wollt, schreibt eine WhatsApp 0049 30 20 19 16 16. Aber erstmal hören wir uns das Schätzchen jetzt an. Einen schönen guten Morgen euch.
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0: 1.26 Uhr. Sunshine Live läuft bei euch am Freitagmorgen. Und die Songs hier bei BPM Beats per Morning, die bringen uns oder mich auf jeden Fall ganz schön in Partystimmung. Und weil wir euch nicht heiß machen wollen und dann hängen lassen wollen, haben wir jetzt auch die besten Partytipps für euch.
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2: Der Felix Küchow ist zu Gast im Nordstern zu Basel und das mit seiner Schranz is Back Tour. Da reisst er einfach im Moment alle Clubs ab und im Felix Sound könnt ihr zur Einstimmung schon jeden Sonntag von Mitternacht bis am 1. Morgen bei uns bei Sunshine Live reinziehen. Also seid am Start, heute am 11. Uhr im Nordstern zu Basel. Im Kiosk Luzern gibt's die

0: Kyle Geiger Party. Er ist ein US-amerikanischer Techno-DJ und Produzent, der schon lange zur internationalen Underground-Szene gehört. Kein Mainstream-Name, sondern ein echter Künstler, der hypnotische Sounds auflegt und auch schon im Bergheinz Berlin hinter den Decks gestanden ist. Los geht's da heute am 11. Am Seelenklang-Festival beim Aurate-Bunker in Grellingen gibt es einen sehr transigen und hausigen Sound. Und das Beste daran, es gibt einen internationalen, aber noch sehr geheimen Headliner. Ist also noch top secret. Weitere Acts, die auf dem Line-Up stehen, sind Galopp, Tanja Allison und Sebastian Konrad. Startet das Seelenklang-Festival morgen am 2 Uhr am Nachmittag.
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1: Die Beats und ich begleiten euch auf dem Weg ins Wochenende. Es geht weiter mit guten Vibes von Martin Garrix mit seinem Track Told You So. Einen schönen guten Morgen euch.
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0: Mann, Leute, ich bin doch auch nur ein Mensch. Ich probiere es wirklich zu verstecken, wie gerne ich gerade auf der Airbeat One wäre. Aber ich kann euch auch nicht anlügen, oder?
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0: Naja, ich gehe aber mal meinen neuen Vorsatz an. Nicht neidisch sein, sondern sich für andere freuen. Einige von euch aus unserer Sunshine Life Community sind am Start. Und auch meine liebe Kollegin, die Clara, ist da. Moini.
2: Hallo, guten Morgen.
0: Moin, hör mal, gestern ging's los. Ich höre schon, die Stimme ist ein bisschen angekratzt. Wie war's? Wie ist die Stimmung?
2: Ey, es ist so schön, Anna. Ich wünschte, du könntest auch hier sein und sehen. Die Leute haben richtig Bock, alle sind am Strahlen. Das Wetter war ganz wunderbar. Wir hatten richtig viel Sonne nachmittags.
0: Geil.
2: Und abends war es dann auch richtig pretty. Das Gelände ist einfach so, so schön. Alles ist wunderbar beleuchtet. Sieht richtig crazy aus. Also die haben auch echt aufgefahren mit der Deko. Und dann war natürlich abends auch echt richtig fett Abriss noch. So Vinny Vici, Lilly Palmer. Also auch geile Acts am Start gewesen, muss ich schon sagen.
0: Boah, es hört sich fett an. Ich bin gar nicht neidisch, Mensch, Clara. Ich freue mich total. Ey, und weißt du, was ich gesehen habe heute Morgen so in der Bahn? Du hast Chris Nitro allen Ernstes dazu bekommen, Barbie Girl, also diesen Track. Dass er diesen Track in sein Set einbaut? Wie?
2: Ja, Mann. Ja, ey, wir haben ihn kurz vor seinem Gig noch getroffen. Und dann haben wir eine Runde, wenn ich du wäre, gezockt. Sau funny ist gewesen. Ey, und ich habe nicht damit gerechnet, aber er hat's gemacht.
0: Er hat's gemacht, ja. Ey, hör mal, krass. Wettschulden sind ehrenschuldenmäßig, oder?
2: Ja, ich denke auch. Also konnte er nicht auf sich sitzen lassen, aber Gruß geht raus an Chris Nitro. Geile Aktion auf jeden Fall.
0: Ey, voll. Und Leute, das könnt ihr auch nochmal reinziehen auf Instagram. Da ist ein sweetes Video online gegangen dazu. Clara, es geht ja gut bei euch ab. Ey, ganz, ganz viel Spaß wünschen wir dir und euch auch, lieber Sunshine Life Community, bei der Airbeat One. Feiert für uns mit. Und uns allen wünsche ich ein ganz tolles Wochenende. Wir hören uns am Montag um 6 hier bei Sunshine Life BPM Beats per Morning wieder. Ich bin die Anna. Happy Friday!

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Am Subset Festival 2026 könnt ihr gerade über 2 Tage lang feiern und das in der Tagi AG zu Wettigen. Dort gibt es Drum and Bass und das von absoluten Hammer-Acts wie zum Beispiel Subfocus, Camo & Crooked oder Netsky. Sie spielen Dancefloor Drum and Bass, Liquid Drum and Bass oder Jump Up Drum and Bass und das ca. 20 Stunden lang. Los geht's da heute am 4 Uhr am Nachmittag. Im Studio Zürich gibt es eine House- und Electronica-Party und das mit dem Headliner Demi Riquisimo. Er ist ein aufstrebender DJ und Produzent von der internationalen Underground-House-Szene und versorgt euch mit seinem groovigen Mix aus Italo-Disco, Acid House, Deep House und Balearic House. Los geht's da morgen am 11. Im La Gravière zu Genf gibt es eine Party, wo die ganze Nacht lang Bass und Electro läuft. Der Headliner ist Nanous. Nanous ist eine palästinensisch-armenische DJ und Produzentin, die elektronische Clubsound mit Einfluss aus der Swana-Region verbindet, also Einfluss aus Südwestasien und Nordafrika. Los geht's da morgen zu Mitternacht. Der

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0: Smokers and Coldplay.
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Partypläne. Der Felix Küchow ist zu Gast im Nordstern zu Basel und das mit seiner Schanz-Is-Back-Tour. Der reisst er einfach im Moment alle Clubs ab und dem Felix die Sound könnt ihr zur Einstimmung schon jeden Sonntag von Mitternacht bis am 1. Morgen bei uns bei Sunshine Live reinziehen. Also seid am Start, heute am 11. Uhr Nacht im Nordstern zu Basel. Im Kiosk Luzern gibt es die Kyle Geiger Party. Er ist ein US-amerikanischer Techno-DJ und Produzent, der schon lange zur internationalen Underground-Szene gehört. Kein Mainstream-Name, sondern ein echter Künstler, der hypnotische Sounds auflegt und auch schon im Bergheinz Berlin hinter den Decks gestanden ist. Los geht's da heute am 11. Am Seelenklang-Festival beim Aurate-Bunker in Grellingen gibt es einen sehr transigen und hausigen Sound. Und das Beste daran, es gibt einen internationalen, aber noch sehr geheimen Headliner, also noch Top Secret. Weitere Acts, die auf dem Line-Up stehen, sind Galopp, Tanja Allison und Sebastian Konrad. Startet das Seelenklang-Festival morgen um 2 Uhr am Nachmittag.

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0: 11 Jahre ist das wieder her. Years and Years. Wollen einfach mal König sein? Das wäre nicht schlecht, oder? Haben wir übrigens mit reingeknallt. Wir haben den Channel, wo genau diese Tracks alle laufen, von 2010 bis 2019. Unser 2010er Channel. Checkt ihr auf unserer Webseite oder in der Sunshine Live App auf eurem Smartphone. Es ist 14 Uhr.
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0: Eine Legende kehrt zurück. 32 Jahre nach der ersten Ausgabe ist die Trance Nation Compilation wieder am Start. Und ich habe wirklich jedes Exemplar davon zu Hause stehen. Also jede Ausgabe. Und freue mich natürlich umso mehr, dass es jetzt ein 3er-CD-Set oder ein 4er-Schallplatten, also ein LP-Set davon gibt mit den kompletten langen Versionen. Also für alle DJs perfekt oder auch alle, die gerne so ein bisschen lange Versionen auch sammeln wollen und noch ein bisschen länger in guten alten Zeiten schwelgen wollen. Ach so, wollt ihr haben? Also ich habe einmal das Vinyl für euch hier, die Vinylbox. Haben wir klar gemacht. Wer mag sie haben? Stichwort Trance an die 030 2019 16 16. Was brauchen wir noch? Euren Namen und eure Adresse. In einer halben Stunde hören wir genau rein und wir checken, wer sich die Vinylbox einmal abgreift. 030 2019 16 16 via WhatsApp. Stichwort Trance. Name und Adresse mit dazu. 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

0: 15 Jahre nach dem Original haben Juste, Jackson und John sich zusammengetan und Turn the Lights Off nochmal neu aufgearbeitet. Am kommenden Dienstag haben wir mit den Lieben ein Interview, das ihr euch dann auch sogar anschauen könnt. Also jetzt schon mal programmieren.
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0: Friday. Martin Jensen ist das mit Fastboy One Day. Und gleich gibt's Körperkontakt. Body, Topic zusammen mit Fireboy, DML und Nico Santos. In knapp 3 Minuten.
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0: Kuschelsong und gleichzeitig zum Tanzen von Tiesto verarbeitet. Ich meine, das eine schließt ja das andere nicht aus, ne?
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0: Und da haben sie sich das Ticket für das Halbfinale gesichert. Frankreich gegen Marokko. Gestern Abend 2:0. Und heute Abend geht es gerade so weiter. Das nächste Halbfinalticket kann sich entweder Spanien oder Belgien klären. Ja, jetzt wird so langsam aber sicher richtig die heiße Phase. 21 Uhr geht das heute Abend los. Und wir schauen natürlich musikalisch auf die Fußball-WM hier bei Sunshine Live. Und da habe ich mir was rausgesucht von einem jungen Künstler, den wir als allererste mal vor dem Mikrofon hatten, schon vor vielen, vielen Jahren bei der Mayday, weiß ich noch, Backstage. Da war er noch richtig grün hinter den Ohren. Mittlerweile ist er ein richtiger Weltstar geworden. Danny Avila aus Spanien mit Everything Done.

Musik aus Spanien. Danny Avila, Everything Done. Heute Abend Spanien gegen Belgien. Es geht um den Einzug ins Halbfinale bei der Fußball-WM. 21 Uhr geht das Spiel los. Der Vollständigkeit halber. Morgen wird es auch sehr heiß. 23 Uhr Norwegen gegen England. Und am Sonntag Argentinien gegen die Schweiz. Da drückt man natürlich die Daumen. 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

0: entweder hat sie sich was eingeklemmt oder ihr ist kalt. Kessel, Ray und D-Block Europe mit Prada. Nicht so ganz meine Preisklasse.
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0: Aber für eine gute Schallplatte gebe ich gerne doch mal einen Euro mehr aus. Und wisst ihr was? Ihr müsst keinen Euro ausgeben, denn for free habe ich hier das 4er LP-Set von der Transnation The Classics. Ja, ihr habt richtig gehört. Transnation, die Kult-Compilation aus den 90ern, meldet sich mit einer Sonderausgabe zurück, 32 Jahre nach der ersten sozusagen Veröffentlichung. Und da sind Sachen drauf. Boah, System F, Paul van Dyk, Armin van Buuren, Storm, Mauro Picotto, Eiler, Tillmann Uhrmacher, Nostrum, Taller 2XTC, Three Drives, Rottweiler, Gary D, Cosmic Gate, Megalomania, Guriella und das geht gerade so weiter. Aber nicht nur Trance, auch so ein bisschen Rave haben sie mit draufgepackt. Zum Beispiel das hier, Westbam, Wizards of the Sonic. Und das Schöne ist, die haben auf der Vinyl-Edition die langen Versionen draufgeknallt. Also für alle Sammler der langen Extended Versions und für alle Hobby-DJs natürlich sehr interessant, weil die meisten Sachen davon gibt es ja gar nicht mehr. Also hier nagelneu, ne? Alle Infos zu dieser Transnation The Classics Compilation auf unserer Webseite und ein Exemplar verschenken wir jetzt gleich. Wer hat noch einen Plattenspieler? Wer mag die 4er Vinylbox haben? Jetzt schnell eine WhatsApp an die 030 20 19 16 16. Stichwort Trans. Was brauche ich? Euren Namen und eure Adresse. Westbam, Wizards of the Sonic.

0: einer meiner absoluten Lieblingssongs von Westbam, Wizards of the Sonic. Spiele ich auch mal ganz gerne, wenn ich live auflege. Oder in den Sunshine Live Classics. Morgen früh bin ich wieder für euch am Start. Von 9 bis 13 Uhr. Und wisst ihr was? Ich habe mir sogar heute was ganz Besonderes vorgenommen in DJs After Work. Ab 16 Uhr. Spontan entschlossen, genau diese Compilation, die Trance Nation, The Classics, die Vinylbox auszupacken und heute einfach mal live aufzulegen. Aber wisst ihr was, ich verschenke sie jetzt auch. Wer ist in der Leitung? Hi.
1: Hi, hier ist Christian.
0: Christian kommt woher?
1: Aus Mannheim.
0: Aus der Quadratstadt. Wie ist die Stimmung gerade bei dir?
1: Sehr gut. Sehr gut.
0: Hast du schon Feierabend?
1: Jetzt gerade wollte ich das machen, ja.
0: Und weißt du was? Jetzt kannst du nicht nur Hände hoch oder hoch die Hände Wochenende sagen, sondern hey, her mit der Vinyl!
1: Yeah! Geil! Mega, ich freue mich so.
0: Hast du einen Plattenspieler noch zu Hause?
1: Ja, ich habe zwei.
0: Ah, Hobby-DJ?
1: Ja.
0: Sehr schön, bekommst auf jeden Fall schönes Material. Bleib kurz in der Leitung, ja?
1: Vielen, vielen Dank.
0: Und für alle anderen nicht traurig sein, nachher gibt es eben in DJs After Work diese Vinyl in The Mix und morgen früh die Sunshine Live Classics. Und nächste Woche haben wir nochmal für euch eine coole Compilation, nämlich Sunshine Live Back to the 90s. 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

Freitagnachmittag Sunshine Live hier mit Calvin Harris und Clementine Douglas. Blessings. Und ich finde, der Song, der hört sich an wie so eine Mischung aus 90ern und 2000ern. Also eine Mischung aus Chicane und Silver. 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

0: Silva. Turn the Tide. 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Gleich wird's wieder aktuell. Bless me Terms and Conditions. In knapp 3 Minuten.
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0: zwei Drittel der Swedish House Mafia. Axel and Incrosso, More Than You Know. Eine Minute nach drei.
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0: Dankeschön, Dankeschön. Moment, hier muss ich gerade noch was vorbereiten. Das ist eine Live-Sendung.
4: Und der Senderechner ist gerade so ein bisschen auf keinen Bock-Einstellung, glaube ich. Kommt da jetzt was? Ich drücke das Knöpfchen.
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0: Unser Senderechner möchte einfach auch schon mal abhauen auf ein geiles Festival. Aber das macht schon unsere Festival Queen Clara aus dem Sunshine Live Team. Und dieses Wochenende ist sie unterwegs auf der Airbeat One. Jawohl, eigentlich sogar schon seit gestern Abend. Und da wird sie uns gleich ein bisschen darüber berichten. Arm your man on the mic, DJ Falk ist in der Haus.
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0: hatten für 2012 das Ende der Welt vorhergesagt. Musikalisch wurde das umgesetzt von Mike Candice aus der Schweiz zusammen mit Evelyn und Patrick Miller. Zum Glück ist das Ende der Welt nicht gekommen, aber man kann doch trotzdem feiern, als gäbe es kein Morgen mehr.
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0: Und meine liebe Kollegin Clara aus dem Sunshine Life Team ist für euch dieses Wochenende unterwegs auf der Airbeat One auf dem Airfield Neustadt Kleve in Meckbom oben. Ich war die letzten Jahre auch immer vor Ort, kann leider dieses Jahr nicht. Deswegen interessiert es mich umso mehr, liebe Clara. Wie ist denn das Motto dieses Jahr?
2: Ja, das Motto von der Airbeat One dieses Jahr sind die Niederlande, was ich super spannend finde, weil das Land ja auch wirklich eine Hochburg für elektronische Mucke ist. Und das ist auch auf dem ganzen Gelände wirklich super schön umgesetzt. Also die Mainstage zum Beispiel, die ist als Windmühle gestaltet, mit so bunten Häusern nebendran, wie man sie zum Beispiel aus Amsterdam kennt. Und auch das restliche Gelände ist einfach mega schön dekoriert. Es gibt super viele Lichter, alles ist bunt, überall leuchtet es und funkelt. Und das ist natürlich vor allem nachts einfach super beeindruckend.
0: Das kann ich mir sehr gut vorstellen. Ich wäre natürlich auch sehr, sehr, sehr gerne da, denn bei der Airbeat One ist natürlich auch das Line-Up immer der Oberhammer.
2: Gestern ging es auf jeden Fall schon mal richtig geil los. Da hat Lilly Palmer auf der Mainstage einfach richtig fett eingeheizt. Heute sind für mich ein paar persönliche Highlights am Groove Castle. Da spielt Justin Tinderdate zum Beispiel ein B2B mit Elotrans. Direkt danach geht es weiter mit Paracheck und Transmaster Krause, also auch ziemlich nice. Und morgen gibt es dann nochmal einen richtig fetten Abriss, zum Beispiel mit Scooter und Amelie Lenz. Also ist alles in allem auf jeden Fall ein richtig fettes Line-Up.
0: Und da wünsche ich auf jeden Fall allen, die da sind und natürlich auch dir, liebe Clara, ganz, ganz viel Spaß. Alle Infos zur Airbeat One und allen weiteren Festivals aus dem Sunshine Life Festival Sommer findet ihr natürlich auf unserer Webseite sunshine-live.de.
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Perlendiamantiker genannt, ne? Wenn man sich die Perlen rauspickt. Aber You Not Us und Dennis Lloyd haben das richtig verpackt. Diamonds. Gleich denken wir mal ein bisschen über uns nach. Also musikalisch, ne? Keine Sorge. Sonny von der Radio D und Poppy Bass kommen mit Think About Us.

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0: freuen sich alle Swifties. Taylor Swift zusammen mit Eli Oaks. Opalite. Dann schon live tauglich gemacht durch Eli Oaks. Wie schaut's aus? Seid ihr selbst DJ oder kennt ihr jemanden, der DJ ist? Ja? Dann mal gut zuhören.
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0: ist vor 2 Jahren der Traum wahr geworden, nicht einfach dort nur zu feiern, sondern selbst auf den Truck für den Sound zu sorgen und die feiernde Menge einzuheizen. Das war so geil, werde ich nie vergessen. 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Juli bei uns in Sunshine Live BPM Beats per Morning mit Anna bekannt gegeben. Ich drücke euch die Daumen.
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0: hat sich was verändert. Du küsst mich ganz anders. Change the way you kiss me. Hat Example zum Thema gemacht. Aber weißt du was, dann einfach feiern gehen. Und falls dir noch die richtige Party dazu fehlt, einfach mal Instagram Radio Sunshine Live checken. Dort findet ihr den Sunshine Live Party Planner.
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2: Am Subset Festival 2026 könnt ihr gerade über 2 Tage lang feiern und das in der Tagi AG zu Wettigen. Dort gibt es Drum and Bass und das von absoluten Hammer-Acts wie zum Beispiel Subfocus, Camo & Crooked oder Netsky. Sie spielen Dancefloor Drum and Bass, Liquid Drum and Bass oder Jump Up Drum and Bass und das ca. 20 Stunden lang. Los geht's da heute am 4 Uhr am Nachmittag. Im Studio Zürich gibt es eine House- und Electronica-Party und das mit dem Headliner Demi Riquisimo. Er ist ein aufstrebender DJ und Produzent von der internationalen Underground-House-Szene und versorgt euch mit seinem groovigen Mix aus Italo-Disco, Acid House, Deep House und Balearic House. Los geht's da morgen am 11. Im La Gravière zu Genf gibt es eine Party, wo die ganze Nacht lang Bass und Elektro läuft. Der Headliner ist Nanous. Nanous ist eine palästinensisch-armenische DJ und Produzentin, die elektronische Clubsound

0: Freitagnachmittag hier auf Sunshine Live mit Bibi Rexha. Sie hat sich an Faithless Insomnia rangemacht. No Religion heißt es bei ihr, zusammen allerdings mit Faithless. Also die waren da mit im Boot.
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0: Wie schaut's aus? Wochenende steht vor der Tür. Geile Party. Vielleicht auch noch keinen Eintritt zahlen müssen. Und vielleicht auch noch Getränke for free abgreifen. Ja, dann checkt doch mal unsere lieben Kollegen aus dem Sunshine Live Warm-Up Groovers mit dem My Groovers Open Air diesen Sonntag. Ja, haben wir schon das ein oder andere hier bei Sunshine Live für euch bekannt gegeben. Und jetzt gibt es einen Zusatztermin. Diesen Sonntag im Kunstkraftwerk Leipzig ab 15 Uhr. Und der Eintritt ist for free. House Music all day long. Und für den Sound sorgen Naomi, Mackie Live, Reese, B2B, Lars Fester. Genau, das Ganze diesen Sonntag ab 15 Uhr im Kunstkraftwerk in Leipzig mit den Groovers, das My Groovers Open Air. Und ich habe jetzt hier wieder Getränkegutscheine im Wert von 20 Euro. Wer mag die haben? Ich brauche nur euren kompletten Namen. Stichwort Leipzig an der 030 20 19 16 16. Leipzig als Stichwort 030 20 19 16 16 via WhatsApp. Stichwort Leipzig.

0: Eurodance aus den 90ern. Hathaway, What is Love? Und wer auf das Original steht, sollte sich unser Eurodance-Channel mal reinziehen. Den findet ihr auf unserer Webseite oder natürlich auch in der Sunshine Live App auf eurem Smartphone. Und morgen früh ab 9 Uhr live hier auf Sunshine Live, die Sunshine Live Classics.
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0: mit Imael Angel und Ultra Nate, Moving to the Sun. Genau, ihr seid bei Sunshine Live. 16 Uhr ist es.
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0: Dankeschön.
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0: Und da habe ich heute mit euch was ganz Besonderes vor. Ich glaube, alle, die schon bei Twitch am Start sind, die haben es live gerade mitbekommen. Ich habe gerade live die Transnation Vinyl Box ausgepackt und wirklich gerade live sozusagen hier schon mal angetestet. Und ihr könnt dabei sein unter twitch.tv Sunshine Live Radio. Und wenn es jetzt ein bisschen knistert, ist euer Radio nicht kaputt. Das liegt daran, dass ich jetzt mit Schallplatten auflege. Wünsche euch ganz, ganz viel Spaß dabei. Und jetzt Achtung, ich drücke die Starttaste am Plattenspieler.

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1: Oh ja, oh ja. Und heute mal so wieder richtig Handwerk. Mal einfach mit Schallplatten auflegen. Ich habe einfach mal ganz frisch ausgepackt, ohne vorher reinzuchecken, die Transnation Classics ausgepackt, unser Album der Woche. Mauro Picotto haben wir gehört, Proximus im Medley mit Ardiemus, Nils van Gogh mit dem Pulverturm und das hier Projekt von Ferry Corsten, System F, Out of the Blue. Schaut uns zu, twitch.tv, Sunshine Live Radio. Schon mal schnell ein Käffchen.

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1: Oh ja, und ich muss wirklich gestehen, ich muss auch erstmal wieder richtig reinkommen. Wenn man die ganze Zeit nur mit digitaler Technik auflegt und dann auf einmal wieder Schallplatten auspackt, ja. Die Club Legends, geile Tracks, die ihr schon lange nicht mehr gehört habt. Heute die Trance Nation Classics, habe ich mal ausgepackt. Vorhin wirklich live vor der Kamera ausgepackt. Cosmic Gate, Exploration of Space. Tillmann Uhrmacher, unser lieber Kollege, leider nicht mehr unter uns. Rest in Peace, Bassfly. Muss ja nicht immer on the run sein. Ne? Live Science haben wir gehört von Rod Weiler. Und ihr könnt dabei sein. Schaut uns zu auf Twitch, twitch.tv, Sunshine Live Radio.
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1: Und das mit einem kleinen Vinyl-Special bei unseren Club Legends. Geile Tracks, die ihr schon lange nicht mehr gehört habt. Three Drives on Vinyl, Crease 2000. Eila Partour haben wir davor gehört mit Eila. Und ihr könnt uns zuschauen. Twitch.tv, Sunshine Live Radio. Kurzer Newsbreak, in einer Minute sind wir wieder für euch am Start.
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0: Dankeschön.
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2: Und das heute bei den Club Legends mit einem Vinyl-Special. Ja, wir packen mal die guten alten Scheiben wieder aus, beziehungsweise alt sind sie nicht, nur der Ton ist alt, der drauf ist. Nigelnagelneu von der Transnation The Classics. Einfach mal spontan ausgepackt und legt die jetzt live für euch auf. Könnt ihr euch von überzeugen, twitch.tv, Sunshine Life Radio. And I'm your man on the mic, DJ Falk ist in der Haus. Starten wir übrigens mit der Legende Tala 2XLC, The Eternal Mystery.
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1: Club Legends, geile Tracks, die ihr schon lange nicht mehr gehört habt. Heute eine Vinyl-Ausgabe. DJ Hooligan, Sueno Futuro, Wake Up and Dream, Before Exhale, System F zusammen mit Armin van Buuren. Also Ferry Corsten und Armin van Buuren. Gestern waren sie übrigens genau in der Konstellation auf Sendung wieder bei State of Trance. Erst Armin, dann Ferry Corsten. Und Talay 2XZ haben wir gehört mit The Eternal Mystery. Schaut uns zu, twitch.tv, Sunshine Live Radio.
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1: Und das war einer meiner Vorbilder. Damals in den 90ern mit vier Decks aufgelegt, ziemlich oft. Westbam, ja, und Kyle Cox, ja, die beiden, die konnten das halt einfach. Wizards of the Sonic. Davor Joe Tibanelli with The Voice in Germany im Paul van Dyk Remix und Emperor mit Looks Good haben wir gehört. Schaut uns noch zu, bis 18 Uhr live hier aus dem Sunshine Live Studio in Mannheim. Ein Live-Vinyl-Set. Auf Twitch sind wir auch im Start. Twitch.tv Sunshine Live Radio, ne? Da ist jetzt aber kurz 2 Minuten Stille, weil Werbung im Radio.
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1: Kleines Vinylsettchen. Ja, muss mich erstmal wieder richtig warm mixen. Wenn man das nicht mehr so wie früher immer jedes Wochenende macht oder jeden Tag. Aber hat Spaß gemacht, muss ich sagen. Ich hoffe euch auch morgen in den Sunshine Live Classics werde ich das auch machen. So eine Mischung, ne? Also sehr viel Vinyl. Wird heute Abend auf jeden Fall eine extra Schicht einlegen im Keller und Platten sortieren für morgen früh in den Sunshine Live Classics. Freue ich mich drauf. Heute Abend passiert auch noch so einiges heute. Ab 19 Uhr Mix Mission TV. Das Set von Matilda bekommt ihr dann nochmal auf die Augen und auf die Ohren. Genau, auf twitch.tv. Sunshine Live Radio nämlich auch dann wieder. Und ab 20 Uhr Erik SSL mit Special Squad. Kurzer Newsbreak, dann bauen wir eine Runde.
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1: Merci vielmals.
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1: So, und dann wechseln wir mal rüber zu aktuelleren Sounds.
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1: Nicht, dass ihr denkt, wir wären nur ein Oldie-Sender oder so. Nee, nee, nee. Wir können auch aktuell. Noch eine Stunde bin ich für euch in dem Mix. Mit ein bisschen Bounce. I'm your man on the mic. DJ Falk ist in the house.

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1: Und noch bis 19 Uhr Bounceman-Runde. Danach dann Mix Mission TV mit Matilda. Ab 20 Uhr Erik SSL. Mit Sunshine Live Special Squad. Martin Garrix werden wir auch noch hören. Ab 22 Uhr. Und apropos Martin Garrix, am Montag haben wir ein kleines Untold-Special für euch. Von 10 Uhr bis 11.30 Uhr wird es ein Set geben vom Untold von Martin Garrix.

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wurde gebounced hier eine Stunde lang. Heute passiert ja noch einiges gleich. Mix Mission TV. Das Ganze auch auf twitch.tv, Sunshine Live Radio. Da bekommt ihr nochmal das Set von Matilda, was sie bei der Mix Mission gespielt hat. Auf die Augen und auf die Ohren. Und ab 20 Uhr Erik SSL mit Special Squad. 22 Uhr Martin Garrix, nicht vergessen. Montag ist er auch nochmal am Start mit seinem Untold Special Set. 10 Uhr Vormittag bis 11.30 Uhr. Mich gibt's morgen früh wieder zu den Sunshine Live Classics und da auch dann wieder ganz viel Vinyl. 9 Uhr bis 13 Uhr. Freue ich mich auf euch. Wünsche euch einen schönen Freitagabend. Bin Falk und raus.

das Deep Woods Showcase mit Mathilda. Wir sind live zu hören und auch zu sehen im Twitch-Stream. Kommt gerne vorbei, twitch.tv/sunshineliveradio oder über die Twitch-App. Da versorgt euch die liebe Mathilda noch bis 16 Uhr mit richtig dickem Tech-House.

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1: Einen wunderschönen guten Abend. Es ist der zweite Freitag im Monat. Es ist Zeit für Special Squad, the one and only. Einmal, manchmal, wenn wir richtig gut drauf sind und fünf Freitage im Montag haben, ja, das wäre geil. Fünf Freitage im Montag. Ach Gott, Träumchen. Nein, wenn wir fünf Freitage in einem Monat haben, dann kann es sogar mal vorkommen, dass es Special Squad zweimal im Monat gibt. Aber ansonsten, der zweite Freitag im Monat ist die Bank. Ich hoffe, euer Freitag war nicht halb so stressig wie meiner und ihr freut euch auf eine ordentliche Portion Bass. Ich bin Erik SSL und wünsche euch einen wunderschönen guten Abend und viel Spaß bei einem ausgedehnten Standardsquiz.

0: Krummel, Krummel, Sunshine Special Squad am Freitagabend. Es ist mir doch gerade tatsächlich aufgefallen, dass der Juli tatsächlich schon Freitag hat. Das Dumme ist nur, am 5. Freitag im Monat ist in diesem Juli schon Nature. Das heißt, übertragen wir schon von der Nature an. Also das ist die Ausnahme, ne? Bestätigen die Regel. Also 5 Freitage nützen im Juli nichts, weil am letzten Juli-Wochenende, was gleichzeitig das erste August-Wochenende ist, da findet schon die Nature One statt. Und da übertragen wir natürlich von der Nature One. So, einen Gruß habe ich schon bekommen. Einen wunderschönen guten Abend, Liebster und Weltbester Erik. Dann starten wir wie gewohnt in das bassbetreute Wochenende. In 3 Wochen dann live auf der Nature. Ja, was ich gerade gesagt habe, was ich mich freue. Ich wünsche dir und allen ein schönes, sonniges Wochenende. Beschall uns heute wieder mit deinen Klängen. In diesem Sinne immer sauhart und anständig bleiben. Na, wie könnte das sein? Klar, der Michel. Und ganz liebe Grüße von Simone und Michel aus Wiesloch. Das obligatorische Kaltgetränk muss bis morgen warten, da ich leider noch mal Frühschicht habe. Ich bin voll bei dir. Brauche ich das obligatorische Kaltgetränk, brauche ich heute Abend auch nicht. Mein Schatz Simone, ich liebe dich, schreibt er noch dazu. Ist das nicht ehrlich? So, DJ Wernersen und Evelyn. Aus Esonstadt, Friesland, immer noch im Urlaub, haben auch geschrieben. In Heelgöde Abend, bester Erik, vor in der fliegende Start von Let Weekend. Der Flying Dutchman sind erst dann klar. Ja, das ist wohl holländisch, ne? Einen wunderschönen guten Abend, lieber Erik, zum betreuten Start ins Wochenende. Hier sind die fliegenden Holländer am Start. Das hat mir gedacht, dass es ungefähr das heißt. Heute bei unseren lieben Freunden am Rommi spielen und Special Squad auf für die Ohren mit leichtem Sonnenbrand. Erster Tag endlich sonnig hier. Oh, wir haben schon ein bisschen Sonne gehabt die ganze Zeit. Grüße gehen raus an das Geburtstagskind. Jägi, Spezi, Uwe, Benny, Sunny und die gesamte Krabbelgruppe. Liebe Grüße von DJ Wernersen und Evelyn aus Esonstadt, Friesland. So. Ja, ihr habt schon gemerkt, wir fangen ein bisschen gemütlicher an heute. Das Setup im Studio sieht auch ein bisschen anders aus als sonst. Und das liegt daran, dass Falk schon ein bisschen umgebaut hat. Der wird morgen die Classics von Vinyl spielen. Ich spiele kein Vinyl, aber wir lassen die Technik dann gleich stehen, denn ich habe euch ja versprochen, wir machen eine Verstelltretungssendung für Back to the 90s. Machen wir mit Vinyl. Machen wir dann am Dienstag. Ja, okay. Also, das könnte witzig, lustig, spaßig werden. Kleine Vinyl-Week bei Sunshine. Also morgen macht der Fall garantiert von Vinyl die Classics, der vorhin schon umgebaut. Lasse ich jetzt umgebaut und ich werde ihn bitten, das auch so stehen zu lassen, damit ich dann am Dienstag gleich weitermachen kann. Na, in diesem Sinne. Und wir sind natürlich live bei Twitch. Wenn ich euch schon vom Aufbau erzähle, dann könnt ihr euch den noch anschauen. twitch.tv/Sunshine Live Radio. Den ganzen Freitagabend über. Nachher mit der Sonderstunde, die dann ausschließlich bei Twitch läuft zwischen 22 und 23 Uhr. Wir machen noch am Anfang so ein bisschen Sommerbeats und dann hauen wir nachher noch ein bisschen drauf. Versprochen. Ich habe noch ein paar neue Sachen für euch dabei. Unter anderem die Wake the Planet Hymne. Heute rausgekommen. Aber dazu dann später mehr.
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0: Jetzt machen wir einen kleinen Werbebreak für die Radiomenschen. Bei Twitch bleibt ihr nonstop dran. Das gilt auch für Special Squad am Freitagabend. Das heißt, garantiert 3 Stunden in the Mix ohne Werbeunterbrechungen, zumindest vom Radio. Und dauert aber nicht lang, gerade mal 25 Sekunden. Also sind wir eh gleich wieder zusammen.
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Special Squad am Freitagabend mit einer Nagelneuenscheibe von Hunter und Phantogram. Falling Up. Damit sind wir auch zurück in der Neuzeit, haben wir ein bisschen sommerlich angefangen. Mit älteren Tracks, die waren allesamt so aus dem Jahr 2015. El Sue zum Beispiel, damals riesengroßer Sommerhit. Oder auch die Hot Sins 82 mit Veins, auch eine legendäre Scheibe. So, und ihr seid auch gut drauf, auch auf Twitch TV, Six Sunshine Live Radio. Da finden sich immer mehr Musikliebhaber. Schön, dass ihr da seid. Track-ID funktioniert heute Abend irgendwie nicht so, wie es soll. Müssen wir einfach durch. Ich weiß auch nicht, woran es liegt. Kann es jetzt auch nicht ändern. Müsste quasi alles mal komplett runterfahren. Kann ich aber während der laufenden Sendung nicht machen. Haben wir ja ein kleines Sendeloch, ne? Und deswegen müssen wir einfach damit leben, wie es ist. Die wichtigsten Scheiben sage ich euch an. Post habe ich bekommen von Selena. Sie schreibt, hallo, lieber Lieblings-Erik, wir genießen deine Sendung im Pool. Herzliche Grüße von Selena und Sebastian Erk. Pool ist toll. Pool ist toll. Noch toller ist, dass du dabei bist. Naja, nicht wirklich dabei, aber zumindest akustisch, ne? Jenny aus Halle an der Saale schreibt, hallo Erik, richtig schöne Beats zum Freitag. Wir feiern immer noch das Set Motte zur Afterwork diesen Donnerstag. Dieses Jahr können wir leider nicht zu Race the Planet fahren. Unsere Prinzessin hat Einschulung an dem Tag. Echt? Am 15. August, okay, am Wochenende. Ja, es ist schon ein bisschen weird, ne? Dass die Einschulungen dann samstags gemacht werden. Aber gut, aber wir sind uns sicher, dass zur Einschulung zur späteren Stunde ist dann schon.

0: So, ich mache mal einen kleinen Break. Und dann geht's weiter im Text hier im Sunshine Live Special Squad.
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Sport am Freitagabend. Neue Scheibe von Mark Decoder zusammen mit Droplex. Der will das im Augenblick auch in allen Genres. Das ist eigentlich so, dass das Genre von Mark Decoder, wie er früher mal gespielt hat, so kennt man ihn heute eigentlich überhaupt gar nicht mehr. Aber jetzt hat er mal wieder so einen kleinen Minimal-Track rausgesucht. Und so schön melodisch und so eine schöne Nummer. Kommt auch sehr gut an bei den Leuten. Wird immer wieder nachgefragt. Mark Decoder und Droplex, diese Melodie.

Denise, Missy Denise aus Savannah hat geschrieben, liebe sonnige Grüße, sendet euch in ein schönes Wochenende. Die Missy Denise aus Savannah. Dankeschön dafür. Twitch TV durch Sunshine Live Radio, da sind wir auch online. Und da feiern 360 Leute gemeinsam ins Wochenende rein. Kommt rein und kommt in die stallste und bassigste Community dieses Planeten.

0: Das mal zum Vergleich. Das ist auch eine Mark Decoder, aber eine sehr, sehr alte. Aus dem Jahr 2015, also zwischen der, die ihr eben gerade gehört habt, und der hier. Da liegen sage und schreibe 11 Jahre. Möchte man auch nicht meinen, ne?
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1: Sunshine Live Special Squad, ich habe es euch versprochen, eine Spielserie und das ist sie jetzt also. Die Hymne für Wraith the Planet, heute rausgekommen. Dr. Motte und Tomahawk. Imagine Love seit heute zu haben.

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1: Sunshine Live Special Squad, neue Scheibe von Dumont. Hier Mutschall, leise Worte. Und für alle Fußballinteressierten, Viertelfinale. Spanien gegen Belgien und Spanien führt, erste Halbzeit läuft dann noch und Spanien führt seit der 32. Minute, glaube ich, mit 1:0.

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1: Äußerst interessante Kooperation zwischen Claudia Gablers und Laserkraft 3D. Ja, gibt's noch. 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Das war vor 15 Jahren. 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Zusammen mit Claudia Gablers. Einfach Maschine sein. Richtig krasses Teil.

Function als Special Squad am Freitagabend. So, der Radioteil geht zu Ende. Und man glaubt es kaum.

Nee, es ist noch Halbzeit. Es ist noch Halbzeit im Viertelfinalspiel Spanien gegen Belgien. 1:1 steht es weiterhin. So, wir sind mit dem Radioteil, sind wir durch. Wer noch Bock hat, die Mucke in dem Tempo noch eine Stunde weiter zu hören, dann jetzt wechseln zu twitch.tv/sunshinelife. Da gibt es die extra Stunde Special Squad. Allen anderen wünsche ich noch einen schönen Abend und viel Spaß mit Martin Garrix und der Martin Garrix Show heute Abend. Morgen früh nicht vergessen, die Sunshinelife Classics mit Falk ab 9 Uhr. Der macht ein Menü-Special. Wird dann auch auf Twitch zu sehen sein. twitch.tv/sunshinelife. Für heute sage ich den Radioleuten tschüss und wie gesagt, wir sehen uns vielleicht gleich hier auf Twitch wieder, twitch.tv/sunshinelife. Euch noch einen schönen Abend und dann später eine gute Nacht.

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